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0: Dankeschön.
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1: Slowenien ist ein faszinierendes Reiseziel, das auf vergleichsweise kleiner Fläche eine beeindruckende Vielfalt bietet. Das Land liegt eingebettet zwischen Alpen, Adria und einer Tiefebene und vereint so unterschiedliche Landschaften wie schroffe Bergketten, sanfte Weinberge und mediterrane Küstenabschnitte. Die Hauptstadt Ljubljana begeistert mit ihrem charmanten Altstadtkern, der imposanten Burg und zahlreichen Brücken. Die Stadt ist zwar überschaubar, aber dennoch kulturell lebendig, mit vielen Museen, Galerien und Veranstaltungen. Naturfreunde kommen in Slowenien voll auf ihre Kosten. Der Triglav-Nationalpark mit seinen majestätischen Gipfeln, klaren Bergseen und weitläufigen Wanderwegen ist ein Paradies für Wanderer, Kletterer und Radfahrer. Besonders beliebt sind der Bleder See mit seiner malerischen Insel und der Bohinjer See, der etwas ruhiger und ursprünglicher ist. Auch die unterirdische Welt Sloweniens ist beeindruckend. Einige Höhlen gehören zu den spektakulärsten Höhlensystemen Europas. Daneben lockt die slowenische Adriaküste mit mediterranem Flair. Orte wie Piran bieten malerische Altstädte, venezianische Architektur und entspannte Promenaden direkt am Meer. Ein weiterer Pluspunkt ist die Nachhaltigkeit, die in Slowenien gelebt wird. Das Land setzt konsequent auf Natur- und Umweltschutz, was sich in zahlreichen umweltfreundlichen Unterkünften und Outdoor-Aktivitäten widerspiegelt. Insgesamt kombiniert Slowenien kulturelle Vielfalt, atemberaubende Natur und kulinarische Genüsse auf engem Raum. Wer ein Reiseziel sucht, das sowohl entspannend als auch aktiv, ursprünglich und gleichzeitig modern ist, findet in Slowenien eine ideale Wahl. Die ideale Reisezeit für Slowenien ist meist Mai bis September. Im Frühjahr und Sommer sind die Temperaturen angenehm, die Natur blüht und es eignet sich für Wandern, Radfahren und Sightseeing. Wer Skifahren möchte, reist am besten zwischen Dezember und März.
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1: Montenegro ist ein herausragendes Reiseziel, weil es auf kleinem Raum eine erstaunliche Vielfalt bietet. Das Land verbindet atemberaubende Natur, historische Städte und die Gastfreundschaft seiner Bewohner zu einem unvergesslichen Erlebnis. Die Adriaküste Montenegros ist geprägt von malerischen Buchten, kristallklarem Wasser und charmanten Küstenstädten wie Kotor und Budva. Die Bucht von Kotor, ein UNESCO-Welterbe, erinnert mit ihren fjordähnlichen Landschaften fast an Norwegen, während die Altstadt von Kotor Besucher mit verwinkelten Gassen, historischen Kirchen und mittelalterlichen Mauern begeistert. Budva hingegen kombiniert Strände mit einem lebendigen Nachtleben und kulturellen Veranstaltungen. Abseits der Küste beeindruckt Montenegro mit seiner wilden Natur. Der Domitor-Nationalpark, ebenfalls UNESCO-geschützt, bietet spektakuläre Berglandschaften, tiefe Schluchten und Gletscherseen. Outdoor-Liebhaber finden hier perfekte Bedingungen zum Wandern, Raften und Klettern. Besonders sehenswert ist die Tara-Schlucht, die tiefste Schlucht Europas, in der man Adrenalinsport und unberührte Natur zugleich erlebt. Kulturell überzeugt Montenegro mit einer Mischung aus Balkantradition, mediterranem Flair und Einflüssen aus Venetien und dem Osmanischen Reich. Zahlreiche Klöster, Festungen und Museen bieten spannende Einblicke in die wechselvolle Geschichte des Landes. Kulinarisch lockt Montenegro mit frischem Fisch und Meeresfrüchten an der Küste sowie herzhaften Fleischgerichten und regionalem Käse im Landesinneren. Ein weiterer Pluspunkt: Montenegro ist noch immer ein vergleichsweise ruhiges Reiseziel mit einem sehr guten Preis-Leistungs-Verhältnis, sodass man Entspannung und Abenteuer ohne Massentourismus genießen kann. Die kurzen Entfernungen zwischen den Highlights machen das Land ideal für Rundreisen, bei denen man Strandurlaub, Naturerlebnisse und Kultur mühelos verbinden kann. Insgesamt bietet Montenegro eine perfekte Mischung aus Natur, Geschichte und Lebensfreude und ist damit ein echtes Juwel für Reisende, die Abwechslung und einen richtigen Geheimtipp suchen.
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1: Sardinien ist ein traumhaftes Reiseziel, das für nahezu jeden Urlaubstyp etwas zu bieten hat. Die italienische Mittelmeerinsel begeistert mit einer Kombination aus atemberaubender Natur, kristallklarem Wasser, reicher Kultur und kulinarischen Genüssen. Die Küsten Sardiniens gehören zu den schönsten Europas. Weiße Sandstrände, versteckte Buchten und türkisfarbenes Meer prägen das Bild. Besonders die Costa Smeralda im Nordosten ist weltberühmt. Doch auch weniger bekannte Strände wie Cala Luna bieten Postkartenidylle und Ruhe abseits der großen Touristenströme. Wassersportler kommen hier ebenso auf ihre Kosten wie Sonnenanbeter und Naturliebhaber. Abseits der Küsten lockt das Inselinnere mit wilden Bergen, tiefen Schluchten und ursprünglichen Dörfern. Wanderfreunde finden hier spannende Routen, etwa durch den Cennacentu-Nationalpark oder die spektakuläre Gorupu-Schlucht. Zudem bietet Sardinien eine faszinierende Geschichte von den geheimnisvollen Nuragen, prähistorischen Steintürmen bis hin zu charmanten Altstädten wie Cagliari oder Alghero, in denen italienisches Flair und historische Architektur verschmelzen. Der perfekte Reisezeitraum für Sardinien liegt zwischen Mai und Oktober. Mit Mai, Juni und September als idealen Monaten für angenehmes Wetter, warmes Meer und weniger Touristenmassen. In dieser Zeit herrschen Temperaturen von 24 bis 30 Grad, über 7 Sonnenstunden täglich und Wassertemperaturen ab 18 bis 24 Grad. Ob Badeurlaub, Aktivferien oder kulturelle Entdeckungstour, Sardinien bietet all das und noch viel mehr und ist damit ein ideales Ziel für unvergessliche Reisen.
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0: Ja, wäre schön, wenn man einmal was mit Profis macht und dann klappt es nicht.
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0: So, während ich gleich im Hintergrund noch ein bisschen Server feilen muss, ist das Wetter in der Nacht im Himmel im Süden meist oft sternklar, so wie auch in der Mitte. Im Verlauf bilden sich hier und da vor allem in Gewässernebel Nebelfelder. Im Norden breiten sich Wolken und vom Küstenumland einwärts aus. Im äußersten Norden kann etwas Regen fallen, sonst bleibt es aber meistens gehend trocken und ein bisschen frisch wird es auch. 16 Grad auf den nordfriesischen Inseln und bis zu 3 Grad in manchen Tälern von des Frankens. Ja, morgen am Dienstag ist es im Süden und in der Mitte oft sonnig. Mancherorts bleibt aber es auch bis zum Mittag hin noch etwas neblig trüb. Im Norden gibt es neben ein paar Sonnenschein zum Teil auch noch dichte Wolken und Richtung Küsten treten ein paar Schauer auf. Einzelne Schauer sind auch am Nachmittag an den Alpen möglich und ein bisschen warm darf es auch noch ein bisschen werden. 17 Grad in der Ostsee und bis zu 24 Grad im Breisgau sind morgen möglich. Mehr zu Wetter machen wir dann gleich, nämlich in gut einer halben Stunde.
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0: Da habe ich was für euch, nämlich aktuelle Meldung. B433 Hamburg Richtung Lentförden zwischen Hamburg und den Grundstücktunnel. Der ist aktuell gesperrt wegen einer Nachbaustelle. Das Ganze bis 23 Uhr. Mehr habe ich nicht. Das ist auch gut so. Deswegen starten wir jetzt direkt rein in deinen am Montag Feierabend.
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0: Ja, moin und damit willkommen zu den Afterwork hier bei dir in deinem Lieblingsradio. Ich mag es, wenn Server das tun, was sie tun sollen, wenn man sie nämlich installiert und dann tatsächlich, ja, irgendwie danach nichts mehr geht. Ich liebe es. Was ich auch liebe, ist coole Mucke für den Montagfeierabend. Das machen wir hier wie gewohnt hier in deiner Afterwork. Und falls du was hast und damit auch loswerden möchtest, kannst du das jederzeit gerne tun. Deineafterwork.de, klicke ich da gerne rein. Oder mach es doch ganz einfach per Mail, beziehungsweise über den Button Studio-Mail. Nicht per WhatsApp, so wollen wir es sagen. Nämlich deineafterwork 04121 22 77 869. Das wollte ich sagen. So, und damit starten wir jetzt direkt los mit cooler Mucke für den Montagfeierabend hier in deiner Afterwork. Ich habe nämlich was richtig Schönes für euch. Nämlich mit Bob Sinclair mit World Hold On hier in deiner Afterwork ihn zusammen mit Steven Edwards. Wir starten jetzt rein. Damit wunderschönen Montag Feierabend euch.
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0: und viele, viele weitere. Und ganz frisch und ganz neu Bekannte geben werden tatsächlich auch Kim Virginia sowie auch Nicola Gray mit eintreten in den Dschungel. Und ja, bei Kim Virginia kennen wir sie ja so ein bisschen. Sie lässt sich ja tatsächlich so... Ist ja keine Kandidaten, die sich so auf eine Rolle reduzieren. 2024 zeigte sie sich innerhalb weniger Monaten in zwei Seiten, die eine Karriere bis heute bestimmt. Bei Prominent getrennt eskalierte nämlich ein Streit. Kim Virginia gibt Max Bormann tatsächlich eine Ohrfeige. RTL schließt sie und Emanuel daraufhin aus der Sendung aus. Wenig später steht dann bei Beauty and the Nerd tatsächlich vor einer ganz anderen Aufgabe. An der Seite ihres Nerd Collins zeigt nämlich Teamfähigkeit, Ehrgeiz und Durchhaltevermögen und gewinnt tatsächlich da die Staffel. Genau dieser Kontrast macht sie tatsächlich für das Reality-Format wirklich interessant. Kim Virginia kann tatsächlich ein Konfliktmotor sein, aber auch tatsächlich eine Kandidatin, die ein Spiel strategisch versteht, bis zum Ende durchzieht. Ihre Kritiker sehen tatsächlich in ihrer Präsenz oft tatsächlich Kalkül, ihre Fans feiern das. Dass sie tatsächlich sich nicht klein macht, ihre Meinung sagt und tatsächlich sich nicht versteckt. Aber wir sind gespannt, wie das Ganze funktionieren wird. Wir sind auf jeden Fall gespannt, wie Kim Virginia, es gibt da sehr viel Streit, es gibt sehr viel Kommentare auch im Netz darüber, dass Kim Virginia jetzt beim Promi Big Brother mit dabei ist. Wir sind auf jeden Fall gespannt, wie es läuft. Ab heute geht's los, 20.15 Uhr. Die ganz normale Big Brother Staffel. Im Anschluss, wie gewohnt, die Promi Big Brother Late Night mit Jochen Bendel ohne Melissa. Ja, ich weiß. Ist ein wirklich Trauerspiel, ich weiß. Und danach, wie gewohnt, dann bis 5.30 Uhr jeden Tag der Livestream. Also schaut gerne vorbei. Und wenn ihr ganz viel Bock habt, wenn ihr Join Plus habt, könnt ihr euch auf jeden Fall 7 Livestream auch jederzeit angucken. Ich bin auf jeden Fall gespannt. Ich gucke es zwar diesmal nicht live mit, aber ich werde es mir anschauen und gucken, was da so Schönes passiert. Wir machen jetzt erstmal weiter. Ein cooler Mucke für den Montagfeierabend hier in deiner Afterwork. Und das machen wir mit... warte mal. Ja, okay, machen wir so, wie es ist. James Hype und Migi Dalla Waza mit Ferrari. Und damit euch einen wunderschönen Montagfeierabend weiterhin.
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0: Entschuldigung, das ist ja noch offen.

0: 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Und kennt ihr das? Wenn ihr in eurem Haus unterwegs seid, ein Feuerlöscher bekommt ja wirklich im Normalfall oder im Idealfall wirklich kaum Aufmerksamkeit im Alltag. Trotzdem sollte der Tag des Brandschutzes, der nämlich am Freitag, den 9. Oktober ist, wirklich daran erinnern, wie wichtig tatsächlich gute Vorsorge im Ernstfall ist. Und darüber wollen wir jetzt nämlich genau sprechen mit Markus Dumrath vom RSW Brandschutzexperte bei Minimax Mobile Service. Hallo.
1: Hallo.
0: Was gibt es denn in Sachen Feuerlöscher denn wirklich aktuell zu beachten?
1: Ja, erstmal wäre es wichtig zu wissen, wo der nächste hängt, ob der geprüft ist, ob der einsatzfähig ist und wie man den bedient. Jetzt kommt es aber auch noch darauf an, was für ein Löschmittel da drin ist, also womit man eigentlich löscht. Weil in den meisten Schaumlöschern früher PFAS eingesetzt wurde. Das hat sich mittlerweile als hochproblematisch herausgestellt. Das Zeug ist hochpersistent und teilweise auch krebserregend. Deswegen ist das verboten worden. Damit ist auch so ziemlich jeder alte Schaumfeuerlöscher betroffen.
0: Ja, gibt es denn da Fristen, die wir tatsächlich im Kopf haben sollten?
1: Ab dem 23. Oktober darf kein Feuerlöscher mit PFAS und auch nicht mehr mit Ersatzlöschmitteln versorgt werden, die in der Vergangenheit produziert wurden. Damit ist halt zumindest für gesorgt, dass nicht noch mehr davon aufgehangen werden. Aber auch der Bestand muss nur getauscht werden. Bis Ende 2030 muss es erledigt sein. Dann darf man die Feuerlöscher auch nicht mehr benutzen.
0: Okay, lohnt sich denn da Umstellung wirklich jetzt schon, also vor 2030?
1: Definitiv. Zum einen macht das Verbot ja auch Sinn, weil die Freisetzung von PFAS nachgewiesen schlecht für uns alle ist. Man kann es also guten Gewissens gar nicht mehr einsetzen. Und man hat auch ein Problem, wenn man es einsetzt, dass der Löschschaden, der entsteht, sehr teuer zu beseitigen ist. Die Haftpflichtversicherungen haben PFAS oftmals schon ausgeschlossen, sodass man, wenn das Zeug in Gewässer, in Böden oder in die Kanalisation gelangt, mit der Reinigung alleine dasteht. Das kann wirklich teuer werden. Und auch die Entsorgung alter Löscher, die wird nicht einfacher. Wir sollten also jetzt schon handeln.
0: Ja, woran erkennen denn Betriebe eine gut fluorfreie Alternative?
1: Also es gibt mittlerweile Nasslöschmittel, die auch ohne PFAS sehr gut funktionieren. Alle renommierten Hersteller haben die auch schon im Einsatz. Da muss man sich natürlich auch ein Stück weit auf den Betrieb, der einem die Löscher liefert, verlassen. Viele haben fluorfrei oder PFAS-frei auf dem Löscher draufstehen und wir sind da schon ein Stück weit weitergegangen und haben uns den Löscher mit dem Blauen Engel zertifizieren lassen. Da kann man dann sicher sein, gesetzeskonform und umweltschonend unterwegs zu sein.
0: Ja, was ist denn jetzt der erste Schritt wirklich für Verantwortliche, die tatsächlich noch einen Feuerlöscher da rumstehen haben?
1: Also jetzt erst nochmal gucken, wo hängt der Feuerlöscher und was ist da drin? Und wenn es Nasslöschmittel sind, dann sollte man eben genau hinschauen. Die meisten sind da noch nicht PFAS-frei. Und dann ist der nächste Wartungstermin vielleicht die beste Möglichkeit zu sagen, ich tausche meine Löscher jetzt aus. Sprechen uns also gerne an oder auch Ihren Brandschutzdienstleister, damit man das organisieren kann.
0: Ja, Markus Dumrath, Brandschutzexperte von Minimax. Vielen Dank fürs Gespräch bei uns.
1: Gerne, vielen Dank fürs Gespräch.
0: Und ja, der Abschied von PFAS-haltigen Schaumlöschern kommt tatsächlich. Und wer tatsächlich den Bestand früh prüft, kann tatsächlich rechtzeitig auf passende fluorfreie Lösungen umsteigen. 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Schaut da gerne vorbei und geht jetzt mal bei euch im Haus rum und guckt mal, wie denn bei euch so die Feuerlöscher sind. Würde mich mal so interessieren. Hängt dann noch, ist er noch vielleicht ganz alter? Ist ja möglich, ne?
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1: Nämlich in der Nacht zum Dienstag ist der Himmel klar, im Süden und in der Mitte oft tatsächlich sternklar. Im Verlauf bilden sich vor allem aber in den Gewässern die Nebelfelder. Im Norden breiten sich die Wolken von Küstenumfeldern aufwärts aus. Im äußersten Norden kann da etwas Regen fallen, sonst bleibt es aber meist trocken und auch ein bisschen frisch. 16 Grad auf den nordfriesischen Inseln und 3 Grad in manchen Tälern Frankens. Ja, morgen am Dienstag ist es im Süden und in der Mitte oft sonnig, mancherorts bleibt es aber auch bis zur Mitte hin aber auch noch neblig trüb. Im Norden gibt es neben ein paar Sonnenschein zum Teil auch dichte Wolken und in Richtung Küsten treten ein paar Schauer auf. Einzelne Schauer sind tatsächlich am Nachmittag auch in den Alpen möglich und dann wird es auch ein bisschen wieder warm. 17 Grad in der Ostsee bis zu 24 Grad im Breisgau sind morgen möglich. Wir blicken noch so ein bisschen auf den Rest der Woche. Der Mittwoch nach Auflösung von Nebelfeldern oft sonnig und auch nur locker bewölkt. Im äußersten Norden wolkig mit einzelnen Schauern. In den westlichen Landesteilen gegen Abend Wolkenverdichtung und tatsächlich aufkommenden Regen mit vereinzelt Gewittern bei 17 bis 26 Grad. Der Donnerstag dann insgesamt unbeständig mit vielen Wolken und auch Regen oder auch Schauern. Im Norden vereinzelt Gewitter, dazu teils windig und auch kühler bei 11 bis 20 Grad und am Freitag passend zum Wochenende, ja, erst tatsächlich noch einzelne Schauer, neben Wolkenfeldern sonnige Abschnitte gibt es dann aber auch noch und dann vom Nordwesten her neue Regenwolken, teils windig an den Küsten, auch ein bisschen stürmisch bei 9 bis 16 Grad. Die 20 ist so langsam wieder weg, ne? Wollen wir es hoffen, dass es anhält, ne? Dieses Schwülwarme ist ja auch nicht so gut, ne? Morgens 3 Grad, Nachmittags 22. Ist doch nicht geil, oder? Ach, das Wetter kann sich auch nie aussuchen, was es möchte.
0: Magst du den Montag auch nicht? Dann bist du hier genau richtig in deiner Afterwork. 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Cool.

0: Ja, er ist wirklich ein treuer Begleiter, wirklich bei jedem Spaziergang und tatsächlich der perfekte Kuschelpartner tatsächlich auf dem Sofa. Ein Hund ist ja wirklich für viele Menschen ein wertvoller Teil der Familie und welcher Name und Rasse aktuell besonders beliebt sind, das weiß zum Welthundetag, der nämlich am Samstag, den 10. Oktober ist, nämlich Juliane Mochim von der Agila Haustierversicherung. Hallo!
1: Moin!
0: Ja, welche Haustierrasse sind denn tatsächlich bei uns ja besonders beliebt?
1: Laut unserer repräsentativen Statista-Umfrage liegen tatsächlich die Mischlinge vorn. Wir kommen auf 28%. Danach folgen Labrador und Golden Retriever mit jeweils 11%. Spannend wird es, wenn wir auf die verschiedenen Altersgruppen der Besitzenden schauen. Bei den 18- bis 29-Jährigen ist einer von 5 Hunden ein Mischling. Bei den 60- bis 69-Jährigen sind es doppelt so viele. Offensichtlich legen die Jüngeren mehr Wert auf bestimmte Rassen.
0: Ja, gibt es dann tatsächlich auch beim Hundenamen wirklich klare Favoriten?
1: Ja, da gibt es ein paar echte Dauerbrenner, die sich schon seit Jahren auf den Spitzenplätzen halten. Bei den Rüden liegt aktuell Buddy vorne, danach kommen Balu und Milo. Bei den Hündinnen führt Nala, gefolgt von Luna und Bella. Das sind also Namen, die wahrscheinlich auch auf vielen Hundewiesen zu hören sind. Die Zahlen dazu stammen übrigens aus den abgeschlossenen Neuverträgen bei Agila im Jahr 2025.
0: Okay, vielen Dank dafür. Ja, wie steht es denn generell um die Gesundheit unserer Vierbeiner?
1: In der Studie wurde auch untersucht, was, abgesehen von den regelmäßigen Vorsorgeterminen, die häufigsten Gründe für einen Tierarztbesuch sind. Dabei stehen Verletzungen sowie Haut- und Fellerkrankungen an erster Stelle, danach folgen Erkrankungen des Bewegungsapparates und Ohrenerkrankungen. Auch Infektionskrankheiten spielen eine große Rolle.
0: Ja, wie können denn sich Hundebesitzer auf solche Situationen vorbereiten?
1: Eine Tierkrankenversicherung kann dabei helfen, die finanziellen Folgen einer Behandlung abzufedern. Bei Agila sind grundsätzlich alle Hunderassen versicherbar und auch sogenannte rassetypische Erkrankungen können eingeschlossen sein. Wichtig ist dabei, dass zum Zeitpunkt des Vertragsabschlusses noch keine Symptome oder Diagnose für die betroffene Erkrankung vorliegen. Bei einem bereits vorerkrankten oder chronisch kranken Hund ist eine Versicherung trotzdem möglich, dann wird die jeweilige Erkrankung vom Schutz ausgeschlossen.
0: Ja, was gehört denn für Sie persönlich zu einem guten Umgang mit dem eigenen Hund?
1: Für mich gehört vor allem dazu, meinen Hund wirklich fest in meinen Alltag zu integrieren und seine Bedürfnisse immer ernst zu nehmen. Dazu zählen Bewegung, Beschäftigung, Fell- und Körperpflege und natürlich eine gute medizinische Betreuung. Von der regelmäßigen Vorsorge bis zur Abklärung von Veränderungen, die mir an ihm auffallen. Im Kontakt mit anderen Menschen und ihren Hunden ist gegenseitige Rücksichtnahme das A und O. Und dann dürfen wir uns auf hoffentlich noch viele gesunde und entspannte Jahre freuen.
0: Ja, Juliane Mochim von der Agila Haustier. Vielen Dank fürs Gespräch hier bei uns.
1: Sehr gern.
0: Ja, und ob Mischlinge oder Rassenhunde, am wichtigsten ist es wirklich am Ende, dass unsere Hunde gesund durchs Leben kommen und wir tatsächlich auch auf unerwartete Situationen gut vorbereitet sind. Mehr Informationen dazu könnt ihr natürlich nachlesen unter agila.de. Schaut da gerne vorbei und wir haben natürlich weiterhin coole Mucke für den Montagfeierabend. Egal, ob ihr allein sitzt oder zusammen mit einem Hund.
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Ach so, ja, das war's schon mit deiner Afterwork. Ciao, tschüss, auf Wiedersehen, bis nächste Woche. Wir haben wirklich keine Zeit, deswegen, aber wir sehen uns wirklich nächste Woche wieder hier zu deiner Afterwork. Ciao, tschüss und auf Wiedersehen.

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Am ersten Tag schuf Gott die Welt. Am zweiten Tag erschuf Gott die Menschen. Am dritten Tag schuf Gott die Musik. Am vierten Tag erschuf Gott den Club. Und die Menschen tanzten.

Am fünften Tag bemerkte Gott, dass die Menschen noch immer nur tanzten. Und er sah, dass es nicht gut war. Gott wollte, dass die Menschen feiern. Da schien ein helles Licht vom Himmel herab. Und Gott sprach zu der Menge: Ihr seid so leise. Doch die Menge verstand es nicht. Und Gott hörte sie nicht. Doch er wollte sie hören, wie sie schreien und feiern. 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